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0: Hallo und herzlich willkommen zu Teil 2 des Interviews mit Katharina Butari von Empire Pussy Recordings und Caro Schwarz von musicspots.de hier bei Herms Promi Corner. Wir reden heute weiter über das Thema jenseits des Algorithmus, also alles, was sozusagen mit der Musikveröffentlichung zu tun hat. Und ich freue mich, dass ihr dabei seid und wünsche euch jetzt viel Spaß mit den beiden Gästen.
1: Was mir so ein bisschen fehlt, um das jetzt mal auf dem bei dem Anbieter zu bleiben, so eine richtige Übersicht, das ist die Album-Neuheiten der Woche, ja. So, wo man einfach sagen kann, da kann ich mich mal durchgucken, da ist vielleicht das die Richtung, was mich interessieren würde. Was man natürlich über andere Seiten, CD-Lexikon, Tonspion, da sieht man zumindest, wer hat was veröffentlicht, wo man dann interessanterweise nachguckt. Aber es ist halt
2: diese Verkaufscharts einfach nicht mehr, weil es sind die Streaming-Charts sind einfach anders, die laufen anders heutzutage.
3: Aber das ist zum Beispiel, wenn ihr ein europäischer Streaming-Anbieter, kleiner, Quobus, die haben wirklich einen Magazinteil. Und das ist ganz toll. Du hast zum Beispiel auch für viele Künstler und KünstlerInnen ist ein ganzer Artikel vorne vorgeschaltet, wo richtig was über die erzählt wird.
1: Ja. Wobei bei Chorus das ja auch so ist, dass die, ich glaube, auf 1000 Streams 18 Euro zahlen.
3: Die zahlen und das drei- oder vierfache
1: von dem, was die anderen zahlen.
3: Nur mal im Verhältnis, vielleicht kann man das nochmal für deine HörerInnen sagen. Wenn ich ein Album verkaufe, eine Vinyl, nehme ich 30 Euro brutto. Das sind irgendwie, ich glaube, 25 Euro irgendwas netto. Ne? Also wenn ich die Mehrwertsteuer abziehe, das ist so viel wie 15.000 Streams. Und dieses Geld, und das im Verhältnis zu sehen, ein Album.
1: Kleine Idee, wenn jetzt jemand sagt, ich will kein Vinyl, könnte natürlich auch das über Bandcamp.
2: Das wollte ich gerade sagen.
1: Da kann man das auch machen. Da kann man viele Künstler, so wie wir, entscheide bitte, was du dafür bezahlen willst. Ja. Aber jeder Euro, der da kommt, ist natürlich umgerechnet in Streams eine ganze Menge Holz. Mhm. Genau. Das darf man nicht vergessen. Und auch gerade Bandcamp ist natürlich ein wunderbares, finde ich, Mittel, um ein paar Sachen zu entdecken, wo man das nicht, und da stehen ja manchmal auch eben Informationen und so weiter dazu.
3: Was ich noch sagen wollte, ich habe mich da neulich mal mit beschäftigt, es ist so, dass Spotify 80% des Marktes bestimmt und auch Streaming, aber immer mehr junge Menschen gehen wieder hin und gehen in Plattenläden und stöbern, weil sie das Gefühl nicht mehr ertragen, diesen Endlosstrom zu haben und plattgewalzt zu werden und weil sie selber entdecken möchten. Weil sie wieder anfangen, es zu genießen, was wir vielleicht noch kennen, dass du mit Leuten über Dinge fachsimpelst. Dass du so eine Community, so eine Fanbase wirklich hast. Und in Amerika hat der Schallplattenverkauf, der Vinylverkauf zum ersten Mal die Milliardengrenze.
2: Und es ist vielleicht auch wirklich so, dass dadurch, dass wir diesen Strom an nicht endenden Musikvorschlägen um uns herum haben, dass diese Empfehlerfunktion, das machen kleine Indie-Musikmagazine wie ich mit, das sind aber auch die Leute, die im Plattenladen vorkuratieren, das sind Menschen, die einfach bei Konzerten stehen oder auch eine gute Kulturredaktion in, ich mag irgendwie NDR Kultur sehr gerne und solche Geschichten. Ich höre das und ich lasse mir das von anderen einfach wirklich vorschlagen mit Konzerttipps und ein paar Hintergrundinfos. Also
1: ist, glaube ich, auch, wie das finde ich jetzt jedenfalls auffällig, auch bei Büchern, dass eben Leute bei TikTok Bücher vorschlagen und die Leute dann, die jungen Leute, in den Buchladen gehen und sich das gegebenenfalls sogar kaufen.
2: Ja.
1: Also wieder händisch mit dem Buch unterwegs sind und nicht per E-Paper oder wie auch immer das lesen. Also so ein bisschen back to the roots in Anführungsstrichen scheint ja da zu sein. Ob es für den Künstler, die Buchautoren unterm Strich sich rechnet, ist eine andere Geschichte, weil ich nehme das jetzt aus eigener Erfahrung, du kannst natürlich CDs auch bei dem großen A bestellen. Da ist es halt so, dass 50% der Kosten die schon mal nehmen. Du musst den 50, also bei uns war es so, 50 zur Verfügung stellen auf deine Kosten. Die, die sie nicht verkauft haben, kriegst du auf eigene Kosten wieder zurück. Und wenn man dann überlegt, dass die von 15 Euro die Hälfte nehmen, von den 57 muss ich wieder den ganzen anderen Rattenschwanz auch bezahlen, ist das eigentlich auch eine Marktverfressenheit in Anführungsstrichen. Die finde ich einfach nicht mehr akzeptabel. Das sollten die Leute eben auch mal wissen. Und das ist mit den Buchautoren genau das Gleiche, dass die da eben 50, 60% nur für den Vertrieb zur Verfügung stellen.

0: Wie ist das mit Merch?
1: Ja klar, gutes Merch. Also das ist ja auch die Empfehlung, wenn man sagt, nee, ich mag aber Musik bei Streaming-Anbietern hören. Viele Bands und KünstlerInnen haben ja auch anderes Merch mit. Mhm. Und sei es, man kauft sich ein schickes Geschirrhandtuch oder ein T-Shirt oder ach, wer weiß was, Poster.
2: Socken.
1: Ich hab limitierte, echte Siebdruckposter für Fans und sowas alles. Also man kann die ja auf viele Arten und Weisen unterstützen. Und ganz klassisch wieder in die Newsletter. Ja. Der KünstlerInnen gehen.
0: Ja.
1: Über die Newsletter was mitbekommen, spezielle Informationen, ne? Oder das wollte ich vorhin schon sagen, vielleicht einfach mal wieder üben, wie als Teenie-Fan zu sein. Ich glaube, dass viele, das haben mir 20-Jährige erzählt, dass sie sagen, man ist heute gar nicht mehr so Fan, man findet Leute toll, aber man will nicht mehr die Hintergründe wissen, wo kommt das her und wieso. Also ich wollte früher über die Leute, über die ich dich toll fand, ich wollte alles wissen. Mit wem haben die gegessen, wen haben die angeguckt, wen, ne? Was haben die gemacht? Und vielleicht einfach mal wieder so ein bisschen üben, Fan zu sein.
2: Ich überziehe jetzt vielleicht ein bisschen bewusst, Caro, fehlt uns sowas wie die Bravo in dieser Generation so ein bisschen. Du weißt, worauf ich hinaus will. So ein richtiges Printmedium, was regelmäßig erscheint, wo die Leute hingegangen sind und nicht nur jetzt Dr. Sommer, sondern ich habe die Charts rauf und runter geguckt, die amerikanischen, die englischen, habe viel Radio gehört, weil es mich interessiert hat. Fehlt uns das auch so ein bisschen sowas?
0: Mir auf jeden Fall. Ich bin aber auch jemand, ich habe nicht die Bravo gelesen, auf gar keinen Fall. Also die Bravo fehlt mir nicht, die gibt es ja leider noch.
2: Pop Rocky gab es auch.
0: Ich habe dann eine Weile relativ intensiv die Musik Express gelesen, um zu sehen, irgendwie, was ist da. Ich bin nach Berlin gezogen aus der kleinen Stadt und habe dann so City und Tipp gelesen und da halt wirklich geguckt, was ist da. Ich habe mich an Litwassäulen gestellt.
1: Aber es ist ja auch Fantum. Das ist ja auch
0: Fantum. Ja,
1: das ist das,
0: natürlich.
1: Was ich meine.
0: Ja.
1: Sich wirklich dafür zu interessieren und sich das auch wieder zu erlauben und sich nicht immer nur von diesem endlosen Strom berieseln zu lassen.

0: Aber auf der anderen Seite ist es ja so, das ist ja dieses Waterfall-Prinzip, was viele Künstler machen. Ich veröffentliche lieber alle 7, 8 Wochen einen neuen Song, habe damit aber ja immer nur einen Ausschnitt und irgendwann am Ende ist das Ganze vielleicht ein Album, wenn es denn das überhaupt wird. Ich finde das manchmal ein bisschen schade, aber wahrscheinlich denke ich halt in Albumstrukturen, weil mich dieses, das ganze komplette Werk eigentlich eher interessiert, als scheibchenweise das zu kriegen.
1: Was mir fehlt, ist der Spannungsbogen bei diesem ganzen, ich veröffentliche alle 4 bis 8 Wochen irgendwas, dann weiß ich ja so, oh ja, außerdem erzählst du ganz am Anfang heute schon, dass du irgendwie im Herbst ein Album machst und deswegen, um diese Aufmerksamkeitsspanne zu halten, die wir ja alle nicht mehr halten können, kommen viel mehr Singles und nicht wie früher, es gab glaube ich 3 Singles. Genau, und dann hat sich das ein halbes Jahr hingezogen und die kamen aber auch, die kamen halt zuverlässig. Dazwischen gab es Remixe, das fand ich ganz großartig. Vielleicht mal das ein oder andere Video, aber dann war dieses Album da und dann kam diese Tour.
2: Vielleicht muss man dazu sagen, dass durch die Algorithmen auf den Streaming-Plattformen, die verändern, haben diesen Veröffentlichungsprozess ja verändert. Weil ein Algorithmus hilft dir nur, solange du immer Neues machst. Also immer neue Songs veröffentlichst. Ne? Mhm. Wenn du das nicht tust, weil wie du früher, wo du gesagt hast, ich mache ein Album, dann lebe ich davon ein Jahr und dann brauche ich erstmal wieder ein Jahr, um ein neues zu schreiben und zu produzieren und aufzunehmen und fertig zu machen. Dieses Schweigen, was ganz wichtig ist, weil was im Hintergrund passiert, erlauben dir die Algorithmen der Streaming-Plattformen nicht mehr. Die belohnen die Leute, die nur raushauen die ganze Zeit. Und ich glaube, ganz viele landen noch irgendwann im Burnout. Mhm. Weil du kannst nicht immer nur künstlerisch immer nur Neues
0: Es ist ja nicht nur die Veröffentlichung, sondern ja. Du musst ja dann parallel, und das finde ich auch immer sehr erschreckend, dass die Künstler dann sagen, ich muss ja parallel auch den Content für meine sozialen Medien bauen. Ich bin ja 8 Stunden damit eigentlich nur beschäftigt, jeden Kanal in irgendeiner Form zu befriedigen. Ich habe ja schon fast gar nicht mehr dieses sogenannte Pareto-Prinzip, dass 20% meine Kunst ist und 80% ist der Rest drumherum. Das verlagert sich ja immer mehr, das wird ja immer weniger, was wirklich kunstschaffend ist. Aber ich muss eigentlich 90% des Tages verbringe ich damit nur, um sichtbar zu sein, was ja auch, finde ich, dann irgendwann eine Überforderung ist.
2: Natürlich auch. Du brennst aus und Johann Scherer, der Besitzer von Clouds Hill Recordings, der bloggt sehr viel auch zu dem Thema Streaming-Plattformen und der hat auch gesagt, jetzt kommen wir zu dem Thema KI. Dadurch, dass immer mehr KI-Songs hochgeladen werden, also ich glaube, bei dieser sind es schon 44% aller neuen Songs sind mit der Maschine entstanden. Wenn jemand auf den Knopf drückt und sagt, ich hätte jetzt gerne Herms mit Karo gemischt und einer roten Tischdecke und dann kommt es da raus und ist auch noch super toll.
0: Ja. Ne?
2: Dass er sagt, Künstlerinnen wird jede Pause genommen, weil es auch, und es ist egal, wie gut dein Song ist, du musst immer nur neu haben. Und wenn du ständig neu haben musst, aber kein Geld hast und auch nicht die Zeit, dann produzierst du immer flachere Songs, die immer einfacher gebaut sind und die vielleicht auch mit der Maschine teilweise oder ganz gemacht sind, um da mithalten zu können. Und das macht insgesamt die KünstlerInnen kaputt und auch das ganze Musikhören.
0: Früher, du hast es vorhin angeschaut, waren Videos ja immer noch auch ein wichtiges Medium, gerade aus die Generation, die mit MTV groß geworden sind, ich gehöre dann auch so eben dazu. Viva war ja dann ganz groß. Da bin ich dann schon fast so mit Mitte 20 halb wieder ausgestiegen. Aber ich habe auch das Gefühl, dass da eine Verlagerung extrem stattgefunden hat. Also dass Videos weniger sind, sondern diese Reels und Stories kurz, knapp, möglichst nur 20 Sekunden. Da muss der Refrain schon komplett drin sein. Ja. In Anspruch, wenn es dann überhaupt um Musik geht. Dass Videos eigentlich überhaupt keine Rolle will ich jetzt nicht mehr, aber immer geringere Rolle spielen.
2: Nicht mehr für die große Promotion, aber ich finde als deine visuelle Visitenkarte schon. Mhm. Und sie fangen an, wichtiger zu werden fürs Booking. Und da besonders zum Beispiel, wenn du Live-Aufnahmen oder auch gute Live-Aufnahmen gut inszeniert, nicht irgendeine Kamera auf eine Bühne halten mit einem schlechten Ton, sondern sich vielleicht wirklich wie in einem Video was überlegen, aber die Musik ist live aufgenommen. Also Visitenkarte für Fans, um auch zu zeigen, wie ist denn die Band drauf, weil sich das ja über das Visuelle auch zeigt.
0: Aber keine Geschichte, sondern eigentlich eher so wirklich so ein bisschen Inside der Band oder des Künstlers?
2: Das kannst du dir überlegen, das ist egal. Und dann darunter dann halt diese Sektion Live-Videos, fast jeder Club möchte heute, wenn du spielst, jedes Festival sagt, wir möchten eine Live-Aufnahme haben, weil dadurch, dass so viel Musik am Computer gemacht wird, wissen die ja gar nicht mehr, ob die Leute überhaupt vor einem Publikum spielen können. Früher war das ja so, du musstest live spielen, live spielen, live spielen, live spielen, bis du mal ins Studio gehen konntest. Und dann wussten die Leute auch, okay, wenn du im Studio warst, hast du so viel Erfahrung gehabt, die können live spielen. Heute, wo alles am Computer ist, kann ja sein, deine Computerproduktion ist toll. Aber wie performst du, wie verhältst du dich, kannst du mit dem Publikum kommunizieren?

0: Ja gut, wir werden sehen, wie die ganze Geschichte weitergeht. Aber ich komme nochmal zurück zu dem Thema Kosten. Wir haben es vorhin gesagt, Plattenlabel muss ja auch seinen Obolus haben. Dann hast du, wenn du jetzt Einzelkünstler bist, hast du Mitmusiker, wenn du es jetzt nicht PC-technisch machen willst. Ich sag mal, du hörst sicherlich den Unterschied, ob ein Originalsaxophon gespielt wird oder vom PC ist, wenn du einigermaßen audiophil drauf bist. Oder Normalverbraucher vielleicht nicht unbedingt. Aber sei das jetzt mal hingestellt, du hast den Produzenten, du hast die Studiokosten, du hast nachher die Fahrkosten für die Konzerte etc. pp. Da kommen ja, ich sage jetzt mal so 30.000 bis 50.000, sind da glaube ich jetzt keine so kleine Summe, wenn du eine normale Durchschnittsproduktion nimmst. Das ist jetzt nur meine grobe Vermutung, weil ich so ein paar Zahlen mal gehört habe, aber lasse ich jetzt bei 30.000 Euro stehen.
1: Das ist heute schon, es ist angemessen, mhm, aber die meisten Acts müssen mit sehr viel weniger auskommen.
0: Okay.
1: Und das ist dann ja auch ein Teil dieser Überarbeitung von den KünstlerInnen, weil sie nicht das Geld haben, jemanden zu bezahlen, der oder die den Content für Social Media macht, was ja größere Leute tun, mhm, weil sie selber die Infotexte schreiben müssen, weil sie selber bemustern müssen. Weil sehr viel, was, wo du normalerweise Geld für brauchst, um Fachpersonal zu bezahlen, ist heute, weil die Einnahmen so gering sind, wenn du nicht bekannt bist, gibt es nicht mehr.
0: Aber dann ist natürlich die Frage...
1: Es bleibt trotzdem viel Geld.
0: Du hast es vorhin so schön gesagt, es ist Liebhaberei, da machen wir uns nichts drüber vor. Wenn du in die Erstausstrahlung gehst mit dem ersten Album mit 30.000, die wirst du im Regelfall so schnell nicht wieder refinanziert haben.
1: Ich sehe das immer ein bisschen so, wenn du dich selbstständig machst, hast du auch einen Businessplan und der sagt, du musst in 3 Jahren Gewinnzone sein. Mhm. Ne? Also du wagst ja was, du gehst ja mit etwas Neuem raus. Mhm. Aber tust du das mit Bedacht? Ich hatte mal ein Künstlerinnenpaar, die sind zu mir gekommen, da war alles fertig und haben mich erst dann gefragt, veröffentlichst du das? Die haben in ihr erstes Album 30.000 oder 40.000 Euro reingesteckt, in ihr erstes. Wären die früher zu mir gekommen, hätte ich gesagt, lass mal mit der Hälfte oder drunter das machen und spare den Rest, ja, für Touren, fürs nächste Album, für das. Hatte ich ja jetzt keine Handhabe zu. Und dann haben sie ein tolles Album veröffentlicht, das war wirklich toll. Die ersten Kritiken kamen, sie wurden mit so viel Hunger verglichen, es war so wirklich so, wow, da kann was gehen. Und dann hat eine der beiden Künstlerinnen psychisch schlapp gemacht, was mir sehr, sehr leid tut, aber die hat direkt alles in die Tonne gestampft. Die hat nicht gesagt, ich brauche mal ein halbes Jahr Auszeit, die hat das komplette Ding gecancelt und auch für mich, bevor 1 Euro zurück konnte, war das tot. Mhm. Ich habe nichts verdient, die haben nichts zurückgekriegt und das ist natürlich total krass.

0: Caro, ich würde dich jetzt nochmal gerne mit auch ins Boot nehmen, dich auch, Katharina, bezüglich jetzt mal so ein bisschen, das Thema hatten wir ja ganz explizit zu Corona, wo man ja dem öffentlich-rechtlichen Radio zum Beispiel vor auch massiv und berechtigterweise auch immer sich vorgeworfen haben, die Künstler am langen Arm verhungern zu lassen, weil sie sie nicht gespielt haben, um eben GEMA, sprich Lizenzgebühren oder Geld zu generieren für die Ausstrahlung. Man hat jetzt auch so das Gefühl, ich habe natürlich auch durch unser Projekt dahinter, man kriegt das dann halt mit, dass man als Indie-Künstler eigentlich überhaupt gar keine Chance hat, da überhaupt reinzukommen in irgendeiner Form.
1: Komplett.
0: Das ist komplett gestorben. Es gibt den größten Sender hier in Norddeutschland, wo es jeden Tag eine neue Musik gibt, 3 Stunden lang, wo man sich natürlich fragt, warum spielt ihr nicht was Regionales oder sonstige Dinge. Man unter vorgehaltener Hand dann die Aussage kriegt, nee, das ist den 3 großen Labels vorbehalten, da brauchst du dir gar keine Hoffnung machen, dass du da nur ansatzweise rauskommst. Und da frage ich mich natürlich dann immer, was soll das? Das hat ja nichts mit öffentlich-rechtlich zu tun. B, frage ich mich natürlich auch, wenn die großen Labels so viele neue Künstler auf den Markt schütten, wie viel Ausschuss ist auch letztendlich dabei, wo sie wissen, das investieren wir vielleicht umsonst oder ich weiß nicht, wie die Verträge da gestaltet sind. Aber ist das letztendlich das Medium Radio so eigentlich, finde ich, was das anbelangt, kaum noch tragbar, dass man als Radiohörer sich ein bisschen auch hinterfragen kann, wenn ich nicht weiß, dass es was anderes gibt, auch unabhängige Sachen, habe ich ja gar keine Chance, irgendwo mir ein Meinungsbild zu machen.
1: Dazu muss man sagen, früher war das so, dass die RedakteurInnen einzelner Sendungen immer sogenannte Handslots hatten. Die wussten dann, ich spiele 10 Songs und 2 darf ich selber auswählen.
2: Das kenne ich auch noch.
1: Ne, ja. Dass Caro hat einen neuen Song rausgebracht und ich kann sagen, finde ich toll, nehme ich in meinen Handeinsatz mit rein.
2: Da hat sich total viel geändert. Also das
1: genau, jetzt gibt es ja nur noch die Musikcomputer. Es ist alles, du darfst nur noch das nehmen, was in den Computern ist. Ne?
2: Ja, und also ich habe damals auch, ich hatte den total tollen Traum, ins Radio zu gehen und ich habe auch meine Erfahrung im Radio gemacht und ich durfte damals dieses Stapel von CDs, die irgendwo in diese Sender reinkamen, sortieren, was aussuchen, mal was vorlegen, aber auch da gab es das schon mit, du hast irgendwie in einer Sendung irgendwie 5 Songs, die du mal mit reinmischen kannst, weil jemand vorausgewählt hat. Ich glaube, dieses Prinzip der Vorauswahl von oben, die wird sich nie ändern. Die wird sich besonders nicht ändern, wenn wir jetzt gerade in den Medien so viel Einsparungen haben, dass wir sagen, in einigen Sendungen gibt es noch nicht mal mehr Moderatoren. Also das ist dann halt auch irgendwie, wir haben ein Radio, was eigentlich nur noch eine Streaming-Maschine ist. Da ist es dann natürlich so, klar kippen die großen 3 da irgendwie ihre Sachen rein und jeder sagt sich, umso mehr ich reinkippe, umso mehr habe ich die Chance unten, dass das rauskommt. Dass es nur die 3 sind, ich finde es nicht gut. Es ist aber so, dass wir vielleicht auch durch die weiteren neuen Medien die Möglichkeit haben, uns anders unsere Musik zu holen. Wir müssen nicht nur auf einen Streaming-Kanal zurückgreifen. Wir können, du hast vorhin Bandcamp angesprochen, wir können uns tolle Musiktipps bei Bandcamp holen, wir können uns freie Radiosender holen, wir können auch mal wieder, Mixtapes untereinander austauschen. Und natürlich ist es so, dass dieses du musst in eine Radio-Rotation reinkommen, ist am leichtesten über einen Fürsprecher, über eine Fürsprecherin. Und da haben wir dann sowas wie ein Label. Wir haben sowas wie eine gute Booking-Agentur. Und eine wirklich gute Booking-Agentur nimmt dich mit zu den großen Sendern, zu den kleinen Sendern und versorgt auch kleine Indie-Blogs, weil die nämlich wissen, wenn ein Jan Plefka spielt, dann interessiert es alle. Und es sollte auch einfach so sein. Und dann, wenn dann eine richtig gute Geschichte gemacht wird, sind genau deswegen die kleinen Locations genauso voll wie die großen.
1: Oder aber mal zu anderen Sendezeiten hören. Ich habe das Glück seit 1,5 Jahren, dass ich im NDR einmal im Monat eine eigene Radiosendung machen darf. Die läuft im NDR Nachtclub abends um 10, von 10 bis 11. Das ist nicht die typische Zeit, wo man Musik hört. Und ich darf spielen, was ich will. Ich habe keine Vorgabe. Also das heißt, ich darf machen, was ich will, solange ich Popmusik spiele, im weitesten Sinne. Und deswegen habe ich mir zum Beispiel persönlich auch zur Aufgabe gesetzt, möglichst viele Independent-KünstlerInnen zu spielen, weil ich so ein Gatekeeper bin und durch mich können sie dann wenigstens GEMA-Gebühren kriegen. Auch wenn es nicht so viele Leute hören, wie im Tagesprogramm, aber sie werden wenigstens gespielt und vorgestellt.
0: wie gesagt, also Radio hören hat für mich auch immer noch was, wenn ich mit dem Auto unterwegs bin, dass ich die Verkehrsnachrichten höre. Damit bist du natürlich zwangsläufig in diesem Rhythmus drin. Aber ich habe bisher noch nie irgendjemanden kennengelernt, der mal gesagt hat, ja, es gibt ja diese Rotation, diese 400 Songs oder 600, wo immer mal regelmäßig, was weiß ich, 10 oder 20 die Woche getauscht sind. Wer diesen Musikgeschmack auswählt, also genauso wie von wegen, wie die Einschaltquoten festgestellt werden, habe ich noch nie irgendjemanden, dass der mich mal angerufen hat, so, hören Sie mal, Herr Kruse, alle 15 Sekunden den Song gefällt er nicht. Wenn dann aber schon vorgegeben ist, das sind ein paar aus den 70ern, 80ern, 90ern, aus den 2000ern, kommen dann drei neue vielleicht, die alle gleich klingen, finde ich es dann natürlich schade, dass die Abwechslung eigentlich in dem Tagesprogramm nicht vorhanden ist, sondern immer wieder standardisierte Dinge kommen, weil die genau wissen, okay, das hören die Leute gerne.
2: Ja, bin ich völlig bei dir, weil also das ist das, was du sagst, so hören die Leute gerne, ist halt ein Garant für, sie schalten wieder ein.
1: Aber es
2: ist ein wirtschaftlicher Grund.
0: Natürlich, die Werbung hängt damit dran, das ist klar.
1: Aber es hat ja auch ganz komische Blüten, zum Beispiel, wenn mal drauf geachtet wird. Es werden viel mehr Männerstimmen gespielt als Frauenstimmen, weil irgendwer, frag mich wer, anscheinend rausbekommen hat, dass die HörerInnen lieber Männerstimmen als Frauenstimmen hören. Also auch da gibt es dann noch irgendwie eine ungerechte Gewichtung.
0: Was du ja auch in deiner letzten Sendung gemacht hast, Musik für Frauen über 40, über 50.
1: Genau, Female Excellence ab 50. Deswegen spiele ich auch selber, es ist auch ein Grund, warum ich viele Flinter-Personen, also viele weiblich gelesene MusikerInnen spiele.
0: Deswegen fände ich das eben auch schön, weil früher war es ja so, dass dieser Nachtclub auch wirklich auf NDR 2 lief, um jetzt das auch mal zu benennen. Dass man das auch schon wieder ausgelagert hat, sondern jetzt eben ARD-Studio irgendwann sonst herkommt. Also wir wollen jetzt nicht die NDR nur kritisieren, aber es ist halt ein Spiegelbild, was durch jedes Bundesland sich ja durchlässt.
2: Komplett. Vielleicht auch hier nochmal an die Hörerinnen. Ich liebe deine Sendung, aber es gibt nicht immer den Augenblick, dass ich bis um 22 Uhr nachts wach bin.
1: Natürlich.
2: Deswegen wäre es vielleicht auch schön, wenn die schnellstmöglich in sowas wie einer Mediathek zu finden wäre.
1: Sind sie? Doch, sie werden. Sie werden. Manchmal hat es noch einen Tag länger gedauert, aber zum Beispiel jetzt, während wir aufzeichnen, gleich kommt die neue Sendung, die ich vorproduzieren musste, und die ist jetzt schon in der Mediathek.
2: Das ist großartig und
0: das ist ja ein Vorteil unserer Zeit, dass wir diese Mediatheken haben, dass man das nachhören kann. Man eben nicht wach bleiben muss, bis es dann soweit ist.
2: Man hat die Möglichkeit.
1: Ich finde ja wirklich das Schönste, das fand ich auch schon selber als Künstlerin auf der anderen Seite, wenn ich ins Studio eingeladen war und ich weiß, ich werde was gefragt, so wir reden jetzt hier und die Leute sitzen da draußen in ihren Autos, fahren irgendwo und du weißt, es passiert jetzt wirklich live. Und das finde ich, ist das Tollste am Radio
2: und
1: überhaupt.
2: Und es passiert auch nur zu diesem Augenblick. Also es ist ein bisschen wie Fußball live gucken. Weiß nicht, ich habe damals auch bei diesem großen Sender gab es zu Ostern so eine große Show, die es dann in der Zeitung so ein vierseitiges Radioprogramm geschafft hat mit genauen Zeitangaben. Und wir hatten damals dann die Möglichkeit, uns endlich mal unsere Lieblingssongs auf Kassette mitzuschneiden. Das heißt, wir haben uns den Wecker gestellt und sind nachts um 4.30 Uhr aufgestanden, weil wir genau wussten, dass dann dieser Song in voller Länge, sie haben ihn immer in voller Länge gespielt, dass man ihn auch einfach mal richtig hören konnte. Das gibt es heute, glaube ich, nicht mehr. So,

0: Also von daher, wir haben Themen ohne Ende, wo man darüber diskutieren kann.
1: Von Nostalgie bis KI.
0: Bis alles. Wenn wir jetzt, ich reiße jetzt nochmal das Thema Chartplatzierung an. Früher waren Chartplatzierungen auch ein Verkaufssignal, wenn man desto länger man drinne war. Heute steigt man ein und ist nächste Woche eigentlich faktisch wieder draußen, selbst wenn er auf Nummer 1 geht. Die Haltbarkeit eines Songs wird immer geringer, zumindest charttechnisch. Das ist eigentlich auch immer schade, dass man auch die Charts letztendlich kein reinrassiger Spiegelbild der wirklichen Verkaufszahlen sind, sondern einfach nur der Hörweise. Und wenn Karneval ist es, dann sind die ganzen Karnevalssongs oben drin. Das hat sich auch mit geändert, aber da könnten wir auch, denke ich, stundenlang über die Geschichte reden. Ich würde gerne noch ein einziges Thema kurz mal aufgreifen. Katharina, da gehe ich mal ein bisschen an dich. Das Thema ist ja auch immer, wir haben Samples, ist ein manchmal ein Thema, Lizenzrechte, Urheberrechte, die GEMA gehört dazu. Das ist ja eine Institution, die sozusagen für mich als Künstler das Geld eintreibt, um das jetzt mal ein bisschen ganz salopp zu sagen. Dann haben wir die GVL, vielleicht magst du noch was sagen, und dann eben die VG Wort, glaube ich, ist das auch noch. Das sind so die großen drei, die mir jetzt einfallen. Vielleicht magst du den Hörern auch noch mal da kurz erklären, was die GEMA und diese beiden anderen Dinge, wie wichtig die für Künstler und Künstlerinnen sind.
1: Also ich erzähle jetzt nichts Falsches. Soweit ich das weiß, hat die GEMA Richard Strauss gegründet oder mitgegründet, weil früher war es ja so, dass Musik im Auftrag komponiert wurde, also vor ein paar Jahrhunderten. Irgendwie Fürst, Fürstin, König, Königin hatte irgendein Fest und hat gesagt, Retorte gab es noch nicht, und hat gesagt, du Hermst, bist Komponist, ich gebe dir Geld, komponier mir eine Oper, komponier mir ein Konzert, mach mal was. Und dann hast du das getan. Und dann wurde das aufgeführt, fünfmal gespielt und weg war es. Dann irgendwann sind die Werke übrig geblieben und, sag ich mal, sind aufgeführt worden, aber die Künstler und Künstlerinnen, die das gemacht waren, haben gar nicht mehr davon profitiert, obwohl ihre Musik weiter gelebt hat. Ne? Und da ist dann, ich kenne die genaue Geschichte jetzt nicht, ist dann im Prinzip die Gründung der GEMA reingesteppt und hat gesagt, aha, wir brauchen also eine Vertretung, die dafür sorgt, wenn das die Kunst oder die Arbeit, die ihr geschaffen habt, nochmal aufgeführt wird, dass ihr da nochmal einen kleinen Prozentsatz von abkriegt. Also, dass euer Werk nicht nur so lange lebt, wie ihr das gemacht habt und wie ihr das selber aufführt, sondern wenn es sich weiter verschaltet, jemand anders spielt das auf einem anderen Konzert, auf einem anderen Fest oder so, dann kriegt ihr immer was davon ab. Und die GEMA vertritt halt die Komponisten und Komponistinnen, die Leute, die Musik selber schreiben oder texten. Dann gibt es noch die GVL, die Gesellschaft für die Verwertung von Leistungsschutzrechten. Die ist für, grob gesagt, für all die Leute da, die jetzt nicht selber Musik komponieren, die aber spielen. Ich habe einen Song geschrieben und ich bitte jemanden, den im Studio für mich einzuspielen. Der kriegt da meinetwegen auch Geld für. Und dann können wir uns darüber streiten, ob ich sagen, ist das jetzt nur Handwerk, was diese Person liefert, oder ist das vielleicht trotzdem auch ein bisschen seine kreative Leistung, obwohl der nicht in den Credits steht, dass der den Song geschrieben oder getextet hat. Und um diesen Menschen quasi auch einen Ausgleich zu geben, ist die GVL gegründet worden. Dass sie sagt, vereinfacht ausgedrückt, ihr kriegt davon auch noch ein bisschen was ab. Und die VG Wort ist als drittes eine Gesellschaft, die ist für die Leute, die Radio machen oder die Journalismus machen, Online-Journalismus, dass sie sagen, für das geschriebene oder gesprochene Wort, um das mal so zu sagen, dass sie auch sagt dafür, dass die dann in der Mediathek steht und so oft aufgerufen wird. Und Leute, die später noch anhören können, könnt ihr ja nicht nur das Geld für einmal senden kriegen, sondern ihr müsst ein kleines bisschen für jedes weitere Mal auch bekommen. Also es sind quasi Teilhabezahlungen auf drei verschiedenen Ebenen für drei Personengruppen und Verwertungszahlungen.
0: So, ich komme jetzt ein bisschen zum Ende. Wir haben ganz, ganz viele Themen angerissen. Ich hoffe, dass die Hörerinnen und Hörer, dass ihr einen kleinen Einblick hinter die Kulissen mal bekommen habt, was da alles mit zu tun hat, wo man drüber reden muss, was man vielleicht auch mal hören sollte, um sich vielleicht ein bisschen damit auseinanderzusetzen, welche Bedeutung gewisse Maßnahmen bzw. auch Handlungen für die Künstler haben können. Ich bedanke mich auf jeden Fall bei euch beiden, Katharina, Caro, für das Gespräch. Es hat mir sehr viel Spaß gemacht. Und allen anderen, die jetzt an den Lautsprechern zuhören, seid neugierig auf Musik und verlasst euren Algorithmus, sondern nehmt den Highway durch alle Musikrichtungen und ihr werdet ganz viele tolle Sachen finden. Und was Caro gesagt hat, ich glaube, kann ich nur unterstützen. Seid neugierig und geht einfach mal zu den Konzerten. Ihr werdet immer einen wunderschönen Abend erleben. Vielen Dank an euch beide.
1: Vielen Dank an dich, Herr Aus.

Jetzt sind wir schon wieder am Ende des Teil 2 des Interviews mit Caro Schwarz und Katharina Butari hier bei Herms Promi Corner angekommen. Wer mehr über meine Gästin erfahren möchte, schaut auch einfach mal auf deren Homepages vorbei, unter anderem musicspots.de oder puder-musik.com. Ich bedanke mich an dieser Stelle recht herzlich bei Katharina und Caro für das Gespräch, bei euch fürs Zuhören und würde mich natürlich freuen, wenn ihr auch bei der nächsten Ausgabe von Herms Promi Corner wieder einschaltet. Und bis dahin verbleibe ich wie gewohnt mit besten Grüßen, euer Herms Kruse.

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1: Herzlich willkommen. Heute sprechen wir über mobile Klimaanlagen und Steckdosenleisten. Aber natürlich haben wir auch heute wieder unsere Technik-News mit dabei und unsere Rubrik Futter für die Hardware. Diesmal stellen wir den Film Woodwalkers 2 vor.

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1: Ja, jetzt reden wir mal über ein Thema, das wirklich uns alle betrifft. Und ich wette, jeder von uns hat mindestens 2, 3 oder mehr davon zu Hause und auch in Benutzung. Die Rede ist von Mehrfachsteckdosen. Prinzipiell eine super Sache. Steckdosen sind oft rar und nicht gerade dort, wo man sie braucht. Ja, und dann kann man mit so einer Steckerleiste gleich mehrere Geräte an einem Ort mit Strom versorgen oder vielleicht auch noch eine kleine Verlängerung geben. Soweit so gut. Allerdings kann eine solche Mehrfachsteckdose auch zum Risiko für Leib und Leben werden, weiß Mario Hartwig.
2: Gefahrenquelle Nummer 1 bei den Mehrfachsteckdosen sind die Produkte selbst. So Dr. Susanne Bölk von der Aktion Das sichere Haus.
3: Es geht hier oft wirklich um Billigware. Da reden wir über brüchige oder zu dünne Kabel, eine minderwertige Verarbeitung und

0: dort droht dann eine Überlastung. Ein weiteres Risiko besteht, wenn mehrere Geräte mit hoher Wattzahl an eine Steckerleiste angeschlossen werden, zum Beispiel in der Küche. Da sind dann Wasserkocher, Toaster, Kaffeemaschine und vielleicht noch die Heißluftfritteuse an einer Leiste eingesteckt. Die Summe der Wattzahlen darf aber die Belastungsgrenze der Steckdosenleiste nicht überschreiten. Meistens sind das 3600 Watt. Das ist aber auf der Leiste abgedruckt und man kann sich daran gut orientieren.
1: Ebenfalls wichtig: Heizlüfter, Wärmestrahler oder große Haushaltsgeräte wie Kühlschränke sollte man nicht über eine Steckerleiste betreiben.
0: Ein Kühlschrank, der läuft auf Dauerbetrieb und einfache Steckerleisten sind für diese hohe kontinuierliche Belastung einfach nicht ausgelegt. Eine weitere Gefahr sind verdeckte Steckerleisten, bei denen die Wärme nicht abgeleitet werden kann. Dann ist die Brandgefahr natürlich deutlich erhöht. Und ein dritter Punkt, wenn ich zum Beispiel eine Steckerleiste im Badezimmer oder auch im Garten nutzen möchte, also da, wo es feucht ist, muss ich auf die IP-Schutzklasse achten. Es sollte mindestens IP44 sein, sonst kann Feuchtigkeit für einen Stromschlag sorgen.
2: Also, ich habe gelernt, keine Mehrfachsteckdosen hintereinander schalten, große Haushaltsgeräte direkt in die Wand, keine Billigware kaufen und ganz wichtig, auf das GS- und CE-Zeichen achten. Mehr Infos zu diesem und vielen weiteren Themen rund um Sicherheit in Heim und Freizeit gibt's auf der Webseite das-sichere-haus.de. Der Wind steht

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1: ja, ich muss mal sagen, als Dieter Bohlen, ich finde das echt mega, ja. Der Oliver, der ist echt klasse, ja. Mega klasse, der ist im Recall.
0: Moment mal gerade, das ist Riesensauerei, das ist ein Lothar Matthäus. Ich würde natürlich auch gern mal die Technikshow moderieren tun, wenn es um Fußball geht. Nicht so sehr, wenn es um Technik als Technik geht, aber der Oliver Heinze, der hat Ahnung, der kennt sich aus, der weiß Bescheid. Der ist wie Lothar Matthäus, nur nicht im Heiraten, sondern im Moderieren. Viel Spaß.

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1: Beim Online-Shopping gibt es eine wichtige Neuerung, nämlich den Widerrufsbutton. Mit einem Klick muss ein Kauf nun rückgängig gemacht werden können. Das besagt ein neues Gesetz, das in Kraft getreten ist. Die neue Regelung betrifft fast den gesamten Online-Handel. Vom großen Versandriesen bis hin zu kleinen Shops, Streaming-Anbietern oder Online-Kursplattformen. Ausnahmen gibt es für personalisierte Produkte und frische Lebensmittel. Spionage, Drohnen, Cyberangriffe, auf all das wollen die Innenminister von Bund und Ländern mit mehr Schutzmaßnahmen reagieren, bis spätestens 2029. Darauf haben sie sich auf ihrer Konferenz in Hamburg geeinigt. Besonders die Bedrohung durch Russland haben die Innenminister dabei im Blick. Geplant sind zum Beispiel mehr Sicherheit bei der IT-Kommunikation, Zivilschutzkurse oder auch ein Schutzraumkonzept. Und das Bundesamt für Sicherheit in der Informationstechnik warnt vor Cyberkriminalität beim Thema Urlaub. Kriminelle nutzen die Ferienzeit gezielt, um über gefälschte Buchungsseiten oder unsichere WLAN-Netzwerke Daten zu stehlen. Das BSI rät, Geräte vor der Reise absichern, öffentliche WLAN-Hotspots meiden und Buchungen nur über bekannte, vertrauenswürdige Portale ablehnen.
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1: Es wird wieder wild und vor allem tierisch spannend. Mit Woodwalkers 2 geht das Abenteuer um Puma-Wandler Carrack weiter, welches auf den erfolgreichen Büchern von Katja Brandis basiert. Ab sofort gibt's die fantasievolle Story über Freundschaft, Geheimnisse und Action zwischen Menschen und Tierwelt endlich auch fürs Heimkino. Jessica Martin verrät uns mehr.
2: Die Sommerferien sind für Carrack, Brandon, Holly und Lou vorbei.
3: Liebe Woodwalker, willkommen im neuen Schuljahr an der Clearwater High.
4: Viel Spaß euch!
2: Neben dem Verbessern seiner Gestaltwandlerfähigkeiten
5: im heutigen Unterricht geht es um Verwandlung und um Tarnung.
2: Muss Carrack noch immer seinen Platz zwischen der Menschen- und der Tierwelt finden. Dabei trifft er auch auf alte Bekannte.
6: Hey Carrack. Lange her, was?
2: Wie seinen früheren herrschsüchtigen Mentor Andrew Milling.
7: Milling will Gouverneur werden.
8: Er hält sich schon für den König der Tiere. Klar, dass er auch noch König der Menschen werden will.
9: Da steckt bestimmt mehr dahinter.
2: Was genau will Carrack natürlich herausfinden.
9: Was hast du vor?
10: Das wüsstest du gerne.
2: Wie sich herausstellt, hat Milling große Pläne für das Naturschutzgebiet rund um die Schule.
8: Er will unseren Wald verkaufen.
2: Damit sind das Revier der Gestaltwandler und alle Schüler in Gefahr. Das versuchen Carrack und seine Freunde natürlich mit allen Mitteln zu verhindern.
9: Jetzt reicht's.
8: Machen wir sie fertig.
2: Hilfe bekommen sie von der Schneewölfin Tikani. Doch kann Carrack ihr wirklich trauen und ist da vielleicht sogar mehr als Freundschaft zwischen den beiden?
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1: Deutschland ächzt unter nahezu tropischen Temperaturen. Wenn man ein eigenes Haus hat, dann kann man ja eine Klimaanlage einbauen. In Mietwohnungen geht das allerdings nur bedingt. Außenanbauten sind da nicht unbedingt gewünscht und der Genehmigungsprozess, der kann langwierig sein. Als Alternative hat Dreamy nun die P-Wind 10, ein mobiles Klimagerät, auf den Markt gebracht. Zugegeben, es ist in erster Linie für kleinere Räume ausgelegt, aber durchaus passend für eine Mietwohnung. Eine 7000 und eine 9000 BTU-Variante arbeiten hier mit einer automatischen Oszillation. So wird die heruntergekühlte Luft nicht nur gerade ausgeblasen, sondern auch ein Stück weit nach links und rechts befördert. Zusätzlich zur Fernbedienung liefert eine optionale App-Steuerung noch mehr. Die Dreamy P-Wind 10 kommt mit Abluftschlauch samt Schlauchanschluss, Wasserschlauch, Fensterkit, Fensterkit-Adapter, einer Fernbedienung, einem Satz Flügelschrauben, Batterien für die Fernbedienung und der Bedienungsanleitung einher. Das Fensterkit ist dabei allerdings nur für Schiebefenster vorgesehen. Für die in Deutschland weit verbreiteten Flügelfenster muss man eine Abdeckung also separat kaufen. Das ist aber bei nahezu allen mobilen Klimageräten der Fall. Das Klimagerät hat einen Ventilatormodus, bei dem keine Kühlung zugeschaltet wird, sondern Luft wie bei einem regulären Standventilator geblasen wird. Der Luftentfeuchtermodus entfernt, wie der Name verspricht, die Feuchtigkeit aus der Luft im Raum, was vor allem an besonders schwülen Tagen ein Segen sein kann. Per inkludiertem Wasserschlauch entleert man dann das Auffangbecken des P-Wind 10 nach getaner Arbeit. Der Kühlmodus arbeitet mit dem Kühlmittel R290. Zur Auswahl stehen drei Gebläsestufen, eine Timer-Funktion und einen Sleep-Modus gibt es ebenfalls. Im Sleep-Modus reduziert die Klimaanlage die Gebläsestufe. Dadurch ist der Modus zwar leiser als der reguläre Betrieb, aber immer noch recht laut. Bereits wenige Minuten nachdem die Klimaanlage gestartet wurde, fühlt sich die Luft in dem Raum merklich kühler an. Verlässt man das Zimmer und betritt dann den Rest der Wohnung, fällt der Unterschied direkt stark auf und man wird von der drückenden warmen Luft beinahe erschlagen. Hier kann die P-Wind 10 also definitiv überzeugen. Die Bedienung via Fernbedienung und Touchfeld funktioniert problemlos und auch per App lässt sich die kompakte mobile Klimaanlage einfach steuern. Der Formfaktor macht sie vor allem in kleineren Wohnungen zur platzsparenden Kühlmöglichkeit und damit ist es durchaus eine Alternative zu einem fest verbauten Split-Klimagerät.

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1: Und mit Bestseller-Autor Florian Schwieger. Mit Kurt Null hat er einen neuen Thriller geschrieben, der beängstigend realitätsnah ist.
2: Es geht im Wesentlichen um zwei verschiedene Themenfelder. Das eine ist so die Heldin selber. Wir haben hier eine Ende 20-jährige Hackerin, Charlie, eigentlich Charlotte, aber Charlie genannt, ein wildes, unangepasstes Mädchen in der Kindheit gewesen, die dann relativ früh ihre Liebe zur Technik und auch zu Computern entdeckt hat. Und sie hat im Laufe der Jahre ein Machine Learning Studium in Amsterdam gemacht, hat eine eigene künstliche Intelligenz entwickelt, damals im Rahmen des Studiums. Da ist dann relativ viel schiefgelaufen, was sie auch so ein bisschen mit sich schleppt, weil dort auch einige Leute geschädigt wurden. Und diese junge Frau begleiten wir auf, ja, eigentlich so ihrem Alltag in Berlin. Und dann kommen wir zu dem zweiten Teil, nämlich ganz am Anfang setzen die Navigationssysteme in Berlin für kurze Zeit aus. Und was wie so ein kurzer Glitch erscheint, ist im Wesentlichen eine Attacke von Cyberterroristen auf das Galileo-Satellitensystem. Das sind die Satelliten, die wir in Europa vergleichbar zu den GPS-Satelliten für die Navigation nutzen. Das weiß jeder. Aber, und das ist wenigen bekannt, diese Satelliten werden unter anderem auch dafür genutzt, um Zeitstempel für unsere elektronischen Geräte zur Verfügung zu stellen. Das heißt, wenn Sie morgens Ihren Rechner anmachen und sehen, es ist 8.32 Uhr, dann kommt diese Zeit von diesem Satellitennetzwerk. Und die ist nicht nur für unsere Computer, sondern tatsächlich für unsere Infrastruktur, für die Börse, für das Gesundheitswesen, für den Flugverkehr, für die Energieversorgung zuständig. Und wenn jemand an diesen Daten manipuliert, dann kann er ganz großen Schaden anrichten. Und das ist der zweite Teil.
1: Realitätsnah ist das Buch schon alleine deshalb, weil unsere Infrastruktur tatsächlich angreifbarer ist, als wir vermuten würden.
2: Das liegt ein bisschen daran, dass, wenn man sich im Bereich der Sicherheitsbehörden ein bisschen auskennt, dass wir in Europa natürlich sehr, sehr lange davon profitiert haben, dass die Amerikaner mit ihren Geheimdiensten und auch mit ihrer Technologie so ein bisschen ihre schützende Hand über uns gelegt haben. Und seit wir in Amerika auch eine neue Administration haben, ist dieses Verhältnis ja so ein bisschen in Frage gestellt und erschüttert. Und so wie wir vermutlich, um jetzt präzise Zahlen nennen zu können oder zu wollen, etwa 90% unserer auch wichtigen Geheimdienstinformationen aus dem Ausland beziehen, ist es natürlich auch mit dem Schutz von anderer Infrastruktur, wo wir vor Hackerangriffen gewarnt werden oder vielleicht auf Technologie zugreifen dürfen, die wir eigentlich gar nicht selber zur Verfügung haben. Und damit haben wir uns lange Zeit in Europa, aber auch in Deutschland eine Hängematte der Sicherheit gelegt und aus der fallen wir jetzt ein bisschen raus. Und in diesem Zusammenhang sind natürlich auch unsere gerade digitalen Systeme sehr angreifbar.
1: Moderne Technik ist für Schwieger aber tatsächlich eher Segen als Fluch.
2: Wir müssen ganz klar sehen, dass die Technologie uns geholfen hat, ein komfortableres, besseres, sicheres und vor allem auch längeres Leben zu leben. Was sehr viel natürlich in den Medien in den Vordergrund gestellt wird, weil schlechte Schlagzeilen verkaufen sich einfach besser, sind negative Botschaften, sind Ängste und Sorgen, die geschürt werden. Und das stimmt natürlich dann in den falschen Händen, kann Technologie ganz fürchterliches anrichten. Das konnten allerdings auch vorher schon Atomwaffen und Messer und Pistolen und auch Autos oder Lastwagen, wenn sie als Waffe eingesetzt werden. Das heißt, Technologie ganz klar Segen, wenn sie falsch eingesetzt wird und davor haben wir natürlich auch die Gelegenheit, uns ein bisschen zu schützen, dann kann sie auch zu einem Fluch werden. Aber Segen überwiegt ganz sicher 80-20 gegenüber Fluch.
1: Ja, und das war es dann auch schon wieder mit der Technik-Show für diese Woche. Ich bin Oliver Heinze und wünsche eine schöne Woche. Bis nächste Woche.

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1: 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Veilchen, das Sinnbild der Bescheidenheit, die im Verborgenen blüht.

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